0: Und der Rheinpegel hat natürlich nichts mit Hitze direkt zu tun, sondern es kann ja auch sehr heiß sein und nachts schütten ohne Ende. Aber es hat eben den ganzen Sommer schon zum Teil sehr, sehr wenig geregnet. Und auch jetzt der September war einfach viel zu trocken und viel Sonneneinstrahlung. Da verdunstet natürlich auch eine ganze Menge Wasser. Und es kommt bis jetzt so Anfang, erste Woche Oktober, nichts an Regen runter. Jedenfalls nichts Nennenswertes. Das sind höchstens mal ein paar Schauer. Die Temperaturen, die kommen aus Südwesten. Heute 22 Grad in Krefeld, morgen auch noch mal, dann aber deutlicher Anstieg auf bis zu 27 Grad. Ab 25 Grad spricht man ja von einem Sommertag. Im Südwesten, so Köln, Bonner Bucht und am Nordrand der Eifel, können die Temperaturen sogar noch etwas weiter ansteigen. Da kommt zwar so eine schwache Okklusion, also eine Mischfront, die bringt aber maximal ein paar dichtere Wolkenfelder und einzelne Schauer. Aber das reicht alles nicht, zumal für den Rhein müsste es ja hier vor allem über der Schweiz in Richtung Alpenrhein regnen. Und dieses Hochdruckgebiet oder die Hochdruckbrücke, die bringt dazu auch noch warme Luft vor dem Tiefdruckgebiet. Und das Tief, wie gesagt, bringt meist nur ein paar Wolkenfelder und wenige Tropfen. Aber nachts, da merkt man jetzt schon sehr, dass es Herbst ist. Wobei, die warme Luft kommt in der Höhe jetzt zuerst an. Man sieht das an den Temperaturen von morgen früh. Denn alles, was hier so gelb-orange eingezeichnet ist, das sind die höheren Lagen. Und da ist es deutlich wärmer als in Tälern. Weil die warme Luft ja erstmal in der Höhe vorankommt und die kalte Luft in Tälern absinkt und sich dann da sammelt. Sodass es beispielsweise morgen früh in Lennestadt 0 Grad sein werden. Dagegen in Karlsistig 505 Meter hoch 12 Grad. Also warme Luft erstmal in der Höhe, bis sie sich dann irgendwann durchmischt und die Sonne eben auch scheint, sodass es sich tagsüber wieder deutlich mehr erwärmt. Und in der Nacht ist es eben auch verbreitet sternklar. Das heißt, es fehlt die schützende Wolkendecke. Nur ein paar lockere Wolken sind unterwegs. Vereinzelt kann sich im Siegerland beispielsweise Nebel bilden. Die Temperaturen liegen morgen früh bei Werten zwischen meist 0 und 14 Grad am Nordrand der Eifel. Morgen Vormittag viel Sonnenschein, ein paar Wolkenfelder aus Nordwesten. Und im Laufe des Nachmittags gibt es dann Sonne und ein paar kompaktere Wolken. Bleibt aber trocken, bis auf ganz wenige Tropfen am ehesten mal so Richtung Münsterland und Niederrhein. Temperaturen dazu 20 bis 25 Grad und das alles bei einem schwachen Wind aus nördlichen Richtungen. Ähnlich geht es die nächsten Tage weiter. Am Sonntag ein paar dichtere Wolken über der Nordhälfte, sonst viel Sonne bei bis zu 28 Grad. Montag dann sogar bis zu 29 Grad und auch da kann es nach Norden und Nordwesten hin einzelne Schauer geben.
1: Danke, Claudia.
2: So, und von uns nochmal der Hinweis, morgen wird's olympisch mit gleich zwei Sondersendungen. Morgen 14:15, wer darf sich aus Deutschland für die Olympischen Spiele bewerben? Und direkt danach um 14:45 die Zusammenfassung im WDR aktuell.
1: Tschüss.
2: Tschüss.
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8: Ein großer Knall und weg war's, das riesige Kesselhaus. Das letzte große Bauwerk vom alten Kraftwerk in Werdohl-Elverlingsen. Definitiv ein Stück Industriegeschichte, das da heute gesprengt wurde.
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8: Schönen Freitag Ihnen, guten Abend. 100 Meter hoch. War es das Kesselhaus in Werdohl? Natürlich für viele ein Riesenevent, wenn so ein Gebäude gesprengt wird. Nach und nach macht das alte Kraftwerk also Platz für Neues.
9: Punkt 11 Uhr war es soweit. Das alte Kesselhaus des ehemaligen Kraftwerkes Elverlingsen in Werdohl ist Geschichte.
10: Achtung! 3, 2, 1, Zündung!
9: Der riesige, über 100 Meter hohe Stahlkoloss fiel planmäßig in sich zusammen. Übrig blieb ein großer Haufen aus Schutt und Metallschrott. Doch bis dahin war jede Menge Vorbereitung angesagt.
11: Beim Stahl ist es so, dass das nicht so planen kannst wie beim Beton. Beton fällt immer so, wie er fallen soll eigentlich. Und bei Stahlgerüsten mit Verstrebungen muss der vorarbeiten, dass er dementsprechend fällt. Und das ist schwieriger als bei Betongebauten.

0: Aus Beton waren die Schornsteine des ehemaligen Kraftwerkes gebaut, genauso wie der Kühlturm. Auch sie gehören schon zur Industriegeschichte im Lennetal.
1: 3, 2, 1, Zündung!
2: Jede Sprengung ist was Besonderes. Also man kann nicht sagen, das ist schwieriger oder besser oder schöner. Runter muss beides. Bei den Türmen war das Problem, wenn sie falsch gefallen wären, wären die auf die Stromleitung gefallen. Und das war ein Problem über die Versicherung. Falls, was sehr selten ist, passieren würde, hätte das große Auswirkungen gehabt. Und das war das Problem bei den Schornsteinen. Das haben wir bei dem Turm jetzt nicht.
0: Letzte Absprachen der Experten. Die Anspannung steigt, auch bei den Zuschauern. Dazu eine Mischung aus Wehmut und ein Blick nach vorne. Auf das, was kommt. Und auf das, was schon entstanden ist. Riesige Batteriespeicher zum Beispiel, von denen sollen weitere folgen.
3: Die neuen Technologien, wenn wir jetzt mal an die Batterien denken, haben natürlich nicht ganz so einen hohen Bedarf an Mitarbeitern. Aber was wichtig ist, im Sinne auch nochmal der Herausforderung der Energiewende, wir sind ja gerade dabei zu überlegen, wie können wir diese extremen Schwankungen aus Sonne und Wind ausgleichen. Und dafür haben wir hier eben die entsprechenden Konzepte. Und so werden wir das hier entsprechend weiterentwickeln.
0: Doch zunächst muss dieser Stahlgigant fallen, platt gemacht werden.
4: Achtung! 3, 2, 1, Zündung!

0: Erleichterung bei Sprengmeister Arthur Feitenheimer. Für ihn war es die erste Sprengung dieser Größenordnung. Übrig bleibt ein riesiges Trümmerfeld.
1: Keine Probleme, genauso gefallen, wie er fallen sollte. Also dementsprechend gibt es nichts auszusetzen.
0: Jetzt heißt es aufräumen. Tausende Tonnen an Metallschrott. Und das kann Monate dauern. Dass hier schon in einigen Jahren ein Industriepark stehen könnte, kaum vorstellbar. Da gibt es noch jede Menge zu tun.
2: Das Aufräumen wird aber auch ein kleines Mikado-Spiel, glaube ich. Es muss ein Schock gewesen sein für alle auf der Bigge-Lenne-Gesamtschule in Finnentrop. Da gab es heute einen großen Polizeieinsatz. Denn gegen 8.30 Uhr gab es bei der Schule einen verdächtigen Anruf. Der hat den Polizeieinsatz ausgelöst. Was da am Telefon gesagt wurde, wollte die Polizei nicht sagen, aus taktischen Gründen. Aber über Stunden mussten alle in ihren Klassen bleiben. Insgesamt 750 Kinder von Grund- und Gesamtschule und 60 Lehrkräfte. Währenddessen hat die Polizei das Gebäude kontrolliert. Zum Glück gab es schon früh die Nachricht, dass für die Schülerinnen und Schüler keine Gefahr besteht. Gegen 12.45 Uhr war die Schule dann zu Ende. Draußen haben viele Eltern gewartet, um die Kinder abzuholen. Und pünktlich zum Schulschluss war auch die Polizei fertig mit ihrer Kontrolle. Schon wieder knapp verloren haben die Iserlohn Roosters gestern, leider muss man sagen, zu Hause gegen Augsburg. 2:3 nach Penaltyschießen. Auch bei den ersten beiden Spielen von der neuen Saison sind sie ja knapp vorbeigeschrammt am Sieg, die Roosters. Aber die Mannschaft muss sich vielleicht auch noch ein bisschen einspielen. Es sind ja viele neue Spieler dazugekommen. Und auch für Tyler Boland gibt es eine neue Rolle. Er ist Kapitän für die Heimspiele. Bei den Fans hat er auf jeden Fall einen Stein im Brett.
3: Tyler Boland vor dem Augsburg-Spiel. Der 30-jährige Kanadier ist auf dem Weg in die Kabine. Mit Vorfreude und klarem Ziel. Natürlich wollen wir vor unseren Fans gewinnen. Ich fühle mich gut. Es ist Spieltag. Viele Dinge, sich drauf zu freuen.
4: Thank you.
3: Der kanadische Stürmer spielt seine vierte Saison bei den Roosters. Gleich in der ersten hat er die meisten Tore für Iserlohn erzielt. Entsprechend beliebt ist er bei den Fans.
5: Ist mein Lieblingsspieler.
6: Echt?
5: Ja.
6: Warum?
5: Ich finde ihn so sympathisch. Er macht einen guten Job.
7: Er ist offensiv sehr stark. Er bringt Dynamik in das Spiel rein. Ein echter Leader.
5: Es wird lange mal Zeit, dass wir so einen Captain haben hier am Seilersee.
8: Ich glaube, wir können Tyler verdanken, dass wir noch dieses Jahr DEL spielen. Der hat uns vor 2 Jahren drin gehalten. Letztes Jahr trotz Schulterverletzungen eine super Saison gespielt. Ist eine tolle Wahl.
9: Immer einer, der Einsatz zeigt, immer vorne dabei ist.
3: So wie beim Abschlusstraining am Tag vor dem Spiel. Neben dem Tore schießen und Vorlagen geben, ist mit dem neuen Kapitänsamt auch viel Kommunikation mit den Mannschaftskollegen gefragt. Aber er will sich dafür nicht verbiegen. Ich versuche, so zu bleiben. Ich will nicht ändern, was ich tue, nur wegen der Kapitänsrolle. Natürlich ist da etwas mehr Verantwortung, sicherzustellen, immer Vollgas zu geben und so weiter. Aber ich will mich nicht zu viel ändern. Diese Natürlichkeit schätzt auch sein Trainer. Tyler ist eine ausgezeichnete Person. Außerdem geht er immer mit Beispiel voran. Und Team und Verein liegen ihm am Herzen. Und Iserlohn, seine bislang erste und einzige Station in Europa. Ich liebe es hier. Fällt mir irgendwie schwer, das auszudrücken. Ich habe einfach eine direkte Verbindung gespürt, als ich hier ankam. Mit den Leuten, der Stadt. Es ist klasse, ich bin gerne hier.
4: It's amazing. I'm really enjoying it.
3: Jetzt ist Iserlohn keine Metropole wie Berlin oder München, aber das vermisst er überhaupt nicht. Denn er ist selbst in einer Kleinstadt an der kanadischen Ostküste aufgewachsen und mag das Überschaubare und sein Stammlokal. Ich bin keiner, der die Großstadt braucht. So war ich nie. Ich mag lieber kleinere Orte mit weniger Trubel, würde ich sagen. Im Eisstadion geht allerdings die Post ab. Rund 4.300 Sauerländer Fans feiern den Einlauf ihrer Mannschaft mit dem neuen Kapitän und hoffen endlich auf den ersten Saisonsieg. Und die Roosters starten selbstbewusst. Erarbeiten sich viele Chancen. Hier Tyler Boland im Nachschuss, kann ihn aber nicht im Tor unterbringen.
10: Ich würde gerne alle solche Chancen versenken, aber so ist Eishockey. Manchmal will der Puck einfach nicht rein. Da musst du einfach vorangehen und weitermachen. Denn wenn du Torchancen bekommst, machst du was richtig. Also bleib dran. Und die Roosters bleiben dran, haben Chance auf Chance, bis sie sich Ende des zweiten Drittels endlich belohnen. Maxi Eisenmenger mit dem erlösenden 1:0. Die Euphorie nehmen sie mit in den letzten Spielabschnitt. Ryan Scott erhöht auf 2:0. Aber die Roosters geben die Führung aus der Hand. Augsburg verkürzt und kurz vor Spielende kassiert Iserlohn auch noch den Ausgleich. Entscheidung durch Penaltyschießen. Roosters-Kapitän Tyler Boland tritt als Erster an. Er ist ein erfahrener Penaltyschütze, aber er verzieht. Ich habe das genau so schon einige Male gemacht. Ich habe ihn einfach nicht richtig getroffen. Ich wünschte, der wäre drin gewesen. Noch ist nichts verloren, denn den darauffolgenden Penalty der Augsburger lenkt Rooster-Goalie Hendrik Hane übers Tor. Nachdem aber Peter Quenwell als nächster Rooster-Stürmer auch verschießt, kann Kylie Mayhew für Augsburg alles klar machen. Und das tut er. Eine bittere Niederlage für die Roosters. Tyler Boland mag trotzdem nicht schwarz sehen. Unser Spiel heute Abend war schon viel besser. Es ist eines der besseren Spiele von uns gewesen. Natürlich musst du mit 2:0 Führung einen Weg finden, das Spiel zu gewinnen. Aber es ist noch früh in der Saison. Wir nehmen das als eine Lektion, um damit voranzugehen und sicherzustellen, dass, wenn wir wieder in so eine Situation kommen, es schaffen zu gewinnen. Trotzdem stinkt dem neuen Kapitän natürlich die Niederlage, wie auch den Fans. Die hoffen aufs nächste Heimspiel gegen die Aufsteiger aus Krefeld.
2: Daumen sind gedrückt. Im Moment ist der Wehrdienst ja noch freiwillig. Aber viele fragen sich, wie lange ist das noch so? Schülerinnen und Schüler in verschiedenen Städten hier in NRW haben heute klargemacht, Wehrpflicht, da sind wir gegen. Auch in Siegen gab es eine Aktion. Rund 30 Schülerinnen und Schüler haben dabei demonstriert.
11: Sie wollen eines, Aufmerksamkeit und ein Stopp des verpflichtenden Wehrdienstes. Auf dem heutigen Schülerstreik mitten durch die Siegener Innenstadt ging es vor allem gegen die Regierung, gegen Kriege und gegen das Militär. Der Streik startete am Rathausplatz und endete nach etwa 1,5 Stunden. Die Bilanz mit 30 Teilnehmenden war eher ernüchternd. Die Veranstalter hatten 200 Personen angemeldet.
2: 30 Jahre staunen, tüfteln und ausprobieren. Wenn Sie das sehen, wissen Sie, was gemeint ist. Die Phänomenta in Lüdenscheid feiert morgen runden Geburtstag. Die Idee, Wissenschaft nicht nur zu erklären, sondern auch darzubieten, zum Selbstanfassen und zum Erleben, ist immer noch super. 30 Jahre später habe sich aber auch vieles verändert, sagen die Macher. Allein durch Digitalisierung und durch die Frage, wie wir unsere Freizeit mittlerweile so verbringen. Aber das Prinzip bleibt, lernen mit allen Sinnen. Und das kommt auch an. Mehr als 1,66 Millionen Menschen haben die Phänomenta besucht, seit sie am Start ist. Man kann wohl durchaus sagen, MINT zum Anfassen ist offensichtlich noch ziemlich cool. Und wie cool es eigentlich noch ist, in echte Läden zu gehen, wenn man shoppen will, um die Frage geht es jetzt. Immer mehr kaufen ja online. Die Stadt Iserlohn hat da aber was gegen, nämlich eine ziemlich gute Idee. Sie wollen zeigen, dass auch kleinere Städte fürs Shopping attraktiv sein können. Dafür haben sie ihren eigenen Waldstadt-Shopping-Star gesucht. Ist ein bisschen angelehnt an diese Kult-Fernsehsendung Shopping Queen. Also ein paar Stunden Zeit, ein festes Budget. Und gesucht wird ein Outfit, das zu einem bestimmten Motto passt. Angetreten in Iserlohn sind 3 Kandidatinnen.
12: Das sind die Kandidatinnen. Rentnerin Martina Schilling, Physiotherapeutin Barbara Kowalska und Studentin Lili Seeberg. Sie alle wollen Shoppingstar 2026 werden. Das Motto liefert Katrin Becker von der Werbegemeinschaft Iserlohn.
13: Wir haben als Motto genommen Herbstleuchten. So, ja, da dachten wir, dass euch das gut gefällt. Und da könnt ihr jetzt draus machen, was ihr wollt. Und dann könnt ihr eigentlich loslegen. Aber vergesst mir bitte beim Herbst auch nicht das Leuchten. Das ist uns ganz wichtig.
12: Los geht's. 3 Stunden Zeit gibt es. Lili geht mit ihrer Mama Christina shoppen. Womit starten sie?
14: Mit Schuhen, weil die Geschäfte, wo Schuhe, die viele Schuhe haben, die haben nicht so lange auf. Deshalb machen wir das zuerst, auch wenn das ein bisschen ungewöhnlich ist.
12: Kurzer Schaufenstercheck, dann geht's rein. Doch die Liebe auf den ersten Blick gibt's nicht.
15: Der war 940.
14: Der andere hier war 100, aber den finde ich auch nicht so schön.
15: Nee,
14: Nee. Lass noch mal so anders gucken. Das gefällt mir alles nicht. Nee.
12: Und schon jetzt tauchen die ersten Zweifel auf.
15: Ja, das wird ja schon die erste Herausforderung werden.
14: Ja.
15: Irgendwie.
14: Ja, Schuhe, ich wusste schon die ganze Zeit, das wird problematisch.
12: Sie schauen doch lieber erst nach einem Outfit. Und in der nächsten Modeboutique entdeckt Lilly auch verschiedene Herbstjacken für sich. Dabei achtet Mama Christina auf Shoppingbudget. 500 Euro gibt es.
15: Ich mache 425.
14: Mhm.
15: Und dann minus 150, 275 sind noch da.
12: Lilly muss in 4 Geschäften in der Iserlohner Innenstadt einkaufen gehen. Das ist Voraussetzung. Im nächsten Laden entdeckt sie einen Rock als Hingucker.
14: Was sagen wir?
15: Ja.
14: Ist cool, oder? Leuchte ich? Herbstlich? Ja?
15: Bisschen mehr Stoff wäre jetzt auch nicht schlecht, aber okay. Das junge Alter gibt es her.
12: Der Großteil ist geschafft und der Prosecco folgt.
14: Juhu! Outfit steht's.
15: Outfit 1.
12: Lilly Seelberg liebt Mode. Sie ist Leistungssportlerin und will heute unbedingt gewinnen. Beim Friseur begegnet sie den anderen Kandidatinnen. Langsam fällt der Stress ab.
14: Ja, der Tag mit meiner Mama macht mir auch super viel Spaß, weil wir das einfach total gerne machen und es harmoniert. Und ja, jetzt hier ganz entspannt beim Friseur, das ist richtig schön.
12: Das Abend-Make-up gibt's bei der Parfümerie eine Ecke weiter. Und dann geht's endlich auf den Catwalk für Lilly, Martina und Barbara. Das Publikum entscheidet, Martina Schilling ist Shoppingstar 2026.
16: Unglaublich, einfach unglaublich. Muss ich auch erst drüber schlafen. Ich bin 65 und trage das erste Mal Lippenstift.
14: Ich fühle mich sehr wohl in meinem Outfit. Ich hatte einen tollen Tag. Eigentlich sind wir alle Gewinnerinnen, weil wir schon hier im Finale sein durften.
12: Für alle war es ein unvergesslicher Shoppingtag in Iserlohn.
2: Katrin Becker von der Werbegemeinschaft Iserlohn ist jetzt auch bei uns. Sie sind auch selber Einzelhändlerin da.
17: Hallo, ja.
2: Schön, dass Sie da sind. Warum braucht Iserlohn einen Shoppingstar?
17: Ja, Iserlohn braucht auf jeden Fall einen Shoppingstar, um einfach den Bewerbern und Bewerberinnen, die auch teilweise aus den umliegenden Orten kamen, zu zeigen, was wir für eine wunderbare Einzelhändlerstruktur in Iserlohn haben und was für eine wunderschöne Stadt wir einfach auch haben zum Shoppen.
2: Mhm. Würden Sie dann sagen, aus Ihrer Sicht braucht man das Internet nicht mehr, wenn man Iserlohn in der Nähe hat?
17: Das kann man so sagen, ganz genau. Das braucht man dann nicht.
2: Ja, genug Werbung gemacht an der Stelle, sage ich jetzt mal. Mal aus der anderen Sicht betrachtet. Schuhe kaufen, haben wir gerade gesehen. Ja. Das Problem kenne ich auch. Wenn ich mit Schuhgröße 48 in den Laden gehe, heißt es immer, müssen wir bestellen. Mhm. Denke ich mir, naja, das könnte ich jetzt theoretisch auch selber machen. Wie können Sie denn als stationärer Handel gegen die Online-Händler punkten?
17: Naja, indem wir immer sehr nah am Kunden sind und einfach persönlichen Einsatz auch zeigen. Ne? Wir kennen unsere Kunden, wir können auch sagen, ja komm, das brauchst du gar nicht anziehen, das passt nicht und das hat man im Internet nicht. Wir wissen, was die Kunden wollen, wir wissen auch, was sie im Vorfeld gekauft haben, wir kennen unsere Leute und dann ist das für uns halt ein Heimspiel, dann gute Outfits zusammenzustellen oder gutes Schuhwerk.
2: Das heißt, der Schlüssel ist im Prinzip persönliche Beratung, ja. Persönlicher Kontakt.
17: Ja, das ist richtig, ganz genau.
2: Die Gewinnerin, die hat jetzt eine Urkunde mit nach Hause bekommen, ganz aber genau. Behalten durften alle ihr Outfit.
17: Ja, das ist ja auch beim Original, sage ich mal, genauso. Man darf das Outfit, was man sich jetzt ausgesucht hat, auf jeden Fall behalten, natürlich. Aber die Gewinnerin hat trotzdem noch einen Waldstadtgutschein über 100 Euro bekommen und darf dann nochmal shoppen gehen, weil sie es ja so gut gemacht hat.
2: Also zusätzlich zu den 500
17: Euro
2: Shopping-Budget.
17: Zusätzlich dazu, das war die Siegesprämie.
2: Ja. Haben Sie schon überlegt, soll es das nächstes Jahr wieder geben? War ja jetzt das zweite Mal.
17: Genau, es war das zweite Mal und wir haben auch wieder festgestellt, wie groß die Frequenz war, wie viele Menschen sich beworben haben. Wir hatten ja unsere lokale Presse mit an Bord, die uns da begleitet haben, die das Auswahlverfahren möglich gemacht haben, Abstimmverfahren. Wir hatten ja 5 Kandidaten ausgewählt, von denen es dann einer letztendlich geworden ist. Das haben die Leser eben abstimmen können. Und da haben wir eben auch gesehen, wie groß die Resonanz ist, wie viele Menschen da auch dran teilhaben wollen. Und deswegen würden wir es gerne nächstes Jahr machen. Wir hoffen, dass wir das finanziell stemmen können, weil das ja auch immer schwierig ist. Und gehen aber mal davon aus, dass wir das schaffen.
2: Spüren Sie denn da eigentlich einen Effekt direkt nach so einer Veranstaltung, dass vielleicht auch Leute in die Läden kommen und sagen, ah, ich habe das mitbekommen, will ein bisschen mehr lokal shoppen?
17: Ja, also wir haben da schon eine große Resonanz, dass eben dann auch geschaut wird, natürlich auch im Internet, wo ja auch alles aufbereitet worden ist. Dann hat man gesagt, ach Mensch, das war aber was Schönes, was die anhatte. Habt ihr das noch? Kann ich das mal angucken? Und so, das wird auch sicherlich morgen nochmal der Fall sein. So kurz nach dem Event ist es dann immer ein bisschen zeitverzögert, aber das wird auf jeden Fall passieren.
2: Das Internet als Konkurrenz bleibt, aber ja. Passiert es immer noch häufig, dass Menschen kommen, sich ausführlich beraten lassen und dann einfach günstiger im Netz kaufen?
17: Also in unserer Branche eher, es ist eher selten der Fall. Ich glaube, so bei Spielzeug oder so kann das schon mal der Fall sein. Oder auch leider auch bei Schuhen, wenn man dann einmal weiß, die Größe habe ich da, ja. Aber ich finde auch gerade, wenn man Mode verkauft, ist eine Haptik auch ein ganz wichtiger Aspekt. Das kann man noch so gut darstellen, das wird man nie vom persönlichen Shoppen. Das ist einfach besser anzufassen, zu gucken und ja, letztendlich auszusuchen.
2: Vielen Dank, Frau Becker.
17: Ich danke auch.
2: Vom Shoppingstar gehen wir jetzt direkt zu den nächsten Stars, und zwar die hinterm DJ-Pult. Meistens sind die Leute, die dahinter stehen, ja eher so Mitte 20 und nicht Mitte 60. Das könnte man doch mal ändern, findet Michael Knüfer und stößt hier in Westfalen eine kleine Revolution an, was das angeht. Er bietet einen DJ-Workshop an, extra für Boomer, und zwar in Münster, damit sie selbst zum Beispiel bei Hochzeiten oder Geburtstagen auflegen können.
18: DJen lernen von Boomer zu Boomer.
19: Jetzt sind die Instrumente weg, ja? Jetzt kommt die Kick, ne, die Bassdrum dazu. Und hoch.
18: Einmal selbst auflegen.
19: Ich kann jeden Song durchzählen, nämlich 1, 2, 3, 4. Das ist das, was ihr braucht, um tanzen zu können. 1, 2, 3, 4.
18: DJ Mike Sugar heißt eigentlich Michael Knüfer und ist seit 40 Jahren DJ. Fast genauso lange bildet er auch DJs aus. Neuerdings gibt er Kurse extra für Boomer.
19: Zu einem DJ-Kurs bei einem 25-jährigen Super-DJ zu gehen, macht für 60-Jährige keinen Sinn. Aber zu einem gleichalten Menschen zu gehen, der einem das vermittelt, da ist ein Bedarf.
18: Die heutigen Boomer: Birgit, Sabine, Michael und Ingo. Alle Ü50. Alle vier haben schon einen Anfänger-Workshop mitgemacht, sind also keine kompletten Neulinge mehr.
19: Und wenn du bei einer 1 bist, dann ziehst du die Stimme von Ed Sheeran weg und startest den Sean Paul. 1, 2, 3, 4. 1, 2, 3, 4.
20: Ist natürlich erstmal nicht so ganz einfach, und wenn es dann gelingt, fühlt man sich so eine Millisekunde wie ein DJ.
18: Der Vorteil der Boomer: jahrzehntelanges Musik hören und dadurch ein Gespür für Popsongs, die immer ähnlich aufgebaut sind.
21: Ich habe mich eben schon immer gefragt, was macht ein DJ heute? Ne? Also früher so mit den Platten konnte man noch nachvollziehen, aber wie ist so die Aufgabe von einem DJ? Also es ist sehr, sehr viel Konzentration, und ich habe es mir echt einfacher vorgestellt.
18: 59 Euro kosten die 3 Stunden Crashkurs in einer Kleingruppe.
19: Wenn Menschen diese 3 Stunden mitmachen und dann auf die nächste Party gehen, dann passieren 2 Dinge. Entweder sie werden denken, oh Gott, was macht der DJ da für ein grottiges Zeug, weil sie plötzlich merken, wie DJ wirklich funktioniert. Oder sie haben Hochachtung vor dem, was der DJ tut.
18: Oder noch viel besser, die Boomer wollen demnächst selber auflegen.
2: Ich kann sagen, es ist definitiv eine Kunst, wenn man Partys mit guter Musik versorgt und die Leute halt auch mitreißen kann. Wir machen jetzt weiter mit einer etwas ruhigeren Form von Kunst, nämlich das Malen. Wie malt man eigentlich ein Bild, wenn man nicht sehen kann? Man braucht auf jeden Fall Hilfe, und die gibt es beim Lippischen Blinden- und Sehbehindertenverein, bei einem Malkurs für blinde Menschen, die teilweise noch nie in ihrem Leben gemalt haben.
22: Hier hast du Schwamm, Spachtel, die Perlen hast du hier links, Papier hast du hier. Hier hast du die Leinwand. Fühl erstmal, wo die Leinwand ist. Das ist rot jetzt. Jetzt kannst du es auf der Leinwand tuppen. Für mich ist es wichtig, Menschen, die das nicht alleine können, dass man denen einen Schritt mithilft. Weil man hilft sich ja auch selber. Im Endeffekt, jeder, der was hilft, tut ja auch was für sich selber. Aber das hier ist so, wo ich sage, dieses Strahlen, was die haben, das kann man gar nicht beschreiben. Das kannst du auch nicht bezahlen. Nee, weiter runter, da. Blau.
23: Blau.
22: Das kannst du jetzt auch tupfen. Von links nach oben, geh hier an den Ecken hoch.
24: Leonie Busche hat vor dem Kunstprojekt noch nie gemalt.
23: Ich denke mal, dass Rot gut aussehen würde. Und Gelb würde auch gut aussehen. Und grün würde auch gut aussehen. Ich bin von Geburt an blind. Ich kam ohne Augen zur Welt. Und jetzt trage ich Glasaugen.
22: Es sind ja Künstler. Wenn man mit anderen Künstlern spricht, dann heißt es gleich, das sind doch Blinde. Aber die müssen nicht Kunst studiert haben. Das ist Herzlichkeit, was hier drin ist.
23: Das macht er gut, der Antonio.
22: Unkompliziert. Die sind offen, direkt. Die sagen das, was sie denken und fühlen. Und das finde ich das Schöne daran, ne? Und wenn ich mal schlecht drauf bin, dann merken sie das schon. Oder wenn ich schlecht rieche, ne? Das sind Menschen, die geben dir das Herz.
24: Das Kunstprojekt des Lippischen Blinden- und Sehbehindertenvereins ist für Silvia Hollmann auch ein Statement für kulturelle Teilhabe.
0: Das ist mir schon wichtig, ne, wenn es da Möglichkeiten gibt, dass wir einfach als normal auch angesehen werden. Ne, und nicht nur so die Armen, ach so, ne, die nichts vom Leben irgendwie haben, groß.
22: So, das tupfst du jetzt drauf. Nicht schmieren, tupfen. Langsam, langsam.
1: Sieht so ähnlich aus wie Zahnpasta, diese Paste.
22: So, nimmst du jetzt wieder die beiden Hände und machst du so.
24: Sie arbeiten mit verschiedenen Materialien, damit blinde Menschen die Werke ertasten können.
22: Man hat ja vorher gar nicht darüber nachgedacht, dass man Kunst eigentlich macht für alle. Aber man hat eigentlich die Blinden vergessen.
24: Sigrun Greiner hat einen Strand gemalt.
1: Strand ist genau das Richtige für mich. Also ich liege gern am Strand. Fühl gern den Sand.
24: Vor einem halben Jahr haben sie ihr Projekt nicht sehen, sondern fühlen begonnen. Antonio Ochia ist ehrenamtlich dabei.
1: Er ist ein sehr netter Mann und er macht das wirklich richtig gut. Mir macht das auch ganz tolle Spaß.
22: Die verteilst du einfach jetzt, mach das übers Bild, wie du Hände wäschst. So. Was hier entstanden ist, ist einzigartig, was Außergewöhnliches.
24: Und das wollen sie zeigen.
22: So, da sind wir schon mal hier.
24: In der VHS in Lemgo hat Antonio Ochia eine kleine Ausstellung organisiert. Für alle eine große Sache.
1: Also ich muss sagen, ist richtig toll und ich freue mich schon richtig auf die Ausstellung.
22: Blau mit Weiß und das ist ein bisschen mehr grober.
21: Ja.
1: Vielleicht so ein Meer irgendwie so mit Wasser, wo Muscheln drauf sind und mit ein bisschen Sand und so. Ja, so stelle ich mir das vor. Ein tolles Gefühl ist das. Also man hat gut gemalt, also man hat gut gearbeitet, es hat viel Spaß gemacht.
22: Wir freuen uns ja alle wie kleine Babys und Kinder. Und ich finde, das sind so tolle Werke gekommen.
24: Mit Herz und viel Gefühl.
2: Es ist wirklich toll gemacht, Kunst zum Anfassen. Ne? Ich finde, die Woche ging irgendwie schnell rum, oder? Es ist schon wieder Freitag und Zeit, dass wir kurz zurückgucken auf ein paar Highlights hier aus unserer Lokalzeitwoche. Hier beim Brand der Recyclingfirma Lobbe in Iserlohn haben wir erfahren, wie Röntgengeräte in Zukunft verhindern sollen, dass Müllberge anfangen zu brennen, weil da Akkus entsorgt wurden. Außerdem hatten wir die Woche noch ein perfektes Dinner im Seniorenheim in Netphen und der stärkste Mann von NRW tritt nächsten Monat bei der WM an. Musste sehen.
5: Stellen Sie sich vor, wie am Flughafen. Sie legen Ihren Koffer, Ihre Jacke, was auch immer, in diesen Kisten auf das Band und dann durchläuft das Ganze ein Röntgenerkennungsgerät.

0: richtig schön.
1: Der ist immer spitze, der Junge, der kann kochen.
2: Dankeschön,
3: ja.
2: Rosilein.
4: Über 300 Kilo Kreuzheben, über 200 Kilogramm Kniebeugen, Sandsäcke tragen wir vor der Brust, über 150 Kilogramm. Ja, ein bisschen crazy sein gehört sozusagen dazu.
5: Und wenn ich solche Bilder hier sehe, dann denke ich, was haben wir für ein Glück mit unserer Landschaft hier, oder? Großartige Aussicht heute Morgen bei Dünschede. Benedikt Selter hat uns das Bild geschickt vom Sonnenaufgang. Herzlichen Dank dafür. Und mit ziemlich viel Sonne geht's auch ins Wochenende. Hier sind die Aussichten. Heute Nacht geht es erstmal sternklar los. Richtung Morgen, wie die letzten Tage auch schon, kann es hier und da mal Nebel geben. Temperaturen gehen runter auf 5 bis 12 Grad. In den Tälern auch mal nur 1 Grad. Morgen starten wir dann mit viel Sonne. Wenn es Nebel geht, verzieht er sich ziemlich schnell. Dann kommen aber vom Ruhrgebiet auch wieder ein paar Wolken rein. 12 bis 17 Grad. Am Nachmittag kann es dann durchaus mal etwas bewölkter sein für eine Zeit. Am längsten hält sich die Sonne im Siegerland. Dazu 20 bis 23 Grad. Am Sonntag, wenn der Nebel weg ist, gibt es ziemlich viel Sonne und ein paar Wolken nur noch. Maximal 25 Grad, die kriegen wir im Siegtal. Am Montag ein Mix aus Sonne und Wolken, Wahrscheinlichkeit für Schauer bei 40% und gut 26 Grad. Und der Dienstag wird noch mal wärmer mit 28 Grad und doch sehr viel Sonne. September bringt dann zum Abschied wirklich noch mal richtig Sonne. Der Oktober macht dann eine andere Ansage. Es wird kühler und etwas gemischter. So richtig Herbst mit viel Regen wird es aber noch nicht. Vielleicht haben Sie es mitbekommen, auch im WDR. Die Kölner Oper ist wieder zurück am alten Platz hier nach gut 14 Jahren Sanierung und nur 1,5 Milliarden Euro Kosten. Wie das Haus wieder zum Leben erwacht, sehen wir hier in der Doku im WDR nach der Tagesschau. Ich wünsche Ihnen ein großartiges Wochenende und sage bis Montag. Alles Gute.

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